Salli und guten Abend miteinander. Ich bin der Herbert und tue euch recht herzlich willkommen heißen zu der heutigen Schweizerecke, der Swiss Corner. So, Dankeschön, dass ihr es wieder zuhört heute oben. Und am letzten warmen Tag habe ich das Gefühl, von jetzt ab habe ich das Gefühl, wird es jetzt ein bisschen kälter durch den Tag durch. Ja, es ist aber auch der Zeit. Und ich hoffe, es sind alle zweigmunter und zufrieden. Bin ich. Und jetzt fangen wir gerade mal an mit dem Bauernkost.

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Es müssen wir leider wieder gute Nacht sagen. Habt ein gutes, schönes Wochenende. Bleibt gesund. Bis zum nächsten Mal. Salut miteinander.

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